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1: Das Erste, was wir in diesem Land erleben, ist, dass wir nicht mehr stolz auf uns selbst sind und auch nicht mehr selbstbewusst damit umgehen. Das erleben wir überall in dieser Gesellschaft. Warten Sie ab, Sie sind doch vielleicht selbst noch dran. Die Dame hat mich doch gefragt. Und das möchten wir wieder einführen. Wir sind ein stolzes Land, wir können stolz sein. Und wenn Sie international in der Welt unterwegs sind, ist es auch das Normalste der Welt. Und das sollte auch hier wieder normal sein. Die Regenbogen-Ideologie, die damit verbunden ist, ist ja viel mehr als nur Toleranz. Das ist ja völlig in Ordnung. Jeder soll freiheitlich leben können. Aber wir haben zum Beispiel in Sachsen-Anhalt eine Verzehnfachung von Fällen, wo Kinder nicht wissen, welches Geschlecht sie sind. Das kann doch nicht normal sein. Das sind originale Zahlen aus dem Sozialausschuss. Und das ist mit dieser Ideologie verbunden. Das möchten wir abschaffen. Wir möchten, dass Kinder Kinder bleiben können, dass man in Schulen gebildet wird und nicht erzogen wird. Deswegen ist das ein wichtiger Schritt für eine bessere Zukunft unseres Landes. Bildung ist die wichtigste Ressource. Und deswegen hat das einfach an der Schule nichts verloren.

0: Es gibt Tage, da spürt man förmlich die Magie in der Luft. Und einer dieser Tage ist heute. Es knistert förmlich. Hört ihr es auch? Das sind die Tage, an denen man sagt, wow, dieser Tag bleibt mir unvergessen. Und damit dieser Tag weiterhin unvergessen bleibt, habe ich den nächsten Song für euch. Unser wunderbarer Radiofotograf Wolfgang Burgdorf hat sich einen Song gewünscht. Und hier ist er, der Song von Wolfgang Burgdorf.
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Sind den meisten hier sowas von egal. Doch das ZDF hatte sogar schon einen Superspendenmarathon für Sachsen-Anhalt, das Armenhaus Deutschlands.

0: 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Lebensmittel importieren und den Bürgern rationieren. Immer nur dieses Kriegsessen in Sachsen-Anhalt.
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0: aufrichtig und schlicht.
1: Sparsamkeit ist eine Tugend. Armut eher nicht.

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1: Wie stehst du zur Abschaffung des Bargeldes? Ich wollte von dir wissen, was dich umtreibt. Tausende Fragen sind es geworden, also los geht's. Bargeld darf auf keinen Fall abgeschafft werden, ganz im Gegenteil. Wir möchten Bargeld als gesetzliches Zahlungsmittel im Grundgesetz verankern. Können Sie das mit der Abschaffung der Schulpflicht genauer erklären? Das habe ich schon ganz oft ausführlich gemacht. Wer es mal sehen möchte, schaut in meine Videos. Ansonsten ganz kurz und knapp. Wir möchten die Schulpflicht erweitern, reformieren in eine Bildungspflicht. Das heißt, dass auch andere Formen theoretisch möglich sind. Wir wollen einfach den Rechtsrahmen erweitern. Es gibt manchmal begründete Einzelfälle und um die geht es uns. Ansonsten wollen wir einfach wieder Ordnung in den Schulen herstellen, dass Kinder wieder gerne zur Schule gehen, dass sie dort auch wieder etwas lernen, nicht erzogen werden, sondern gebildet werden. Und wie gesagt, die ausführliche Antwort findet ihr unten in den Videos.

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Also vielen Dank an die Kollegen von 1%, dass ihr das zur Verfügung gestellt habt. 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Wir haben hier in Sachsen-Anhalt in den letzten Jahren leider mehrfach Fälle von Wahlfälschung gehabt. Es ist aufgeflogen, weil wir einen Wahlbeobachter hatten. So einer kannst du auch werden. Es kostet keinen Cent, es kostet 1-2 Stunden. Sei kurz vor 18 Uhr in deinem Wahllokal, schau genau hin, aber bitte registriere dich vorher auf der Website, damit wir kein Wahllokal unbesetzt lassen und überall in diesem Land zu dieser historischen Schicksalswahl eine freie, demokratische und sichere Wahl gewährleisten können.

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Luft befragt, was er von Muskelnahrung sagt, weist er auf harzer Käse hin, frei von Fett, doch voll Protein. Viel Protein reift wochenlang.

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1: Kaufe überhaupt gar kein Schwein. Schweinefleisch oder überhaupt Fleisch. Gar nichts.
2: Warum nicht?
1: Weil meine Frau das macht.

Der Nahalamarsch, wer kennt ihn nicht? Sozusagen die Hymne des deutschen Karnevals. So auch der Ilsenburger Karnevalsgemeinschaft Rot-Gold e.V. 1966. Wer hätte das gedacht, dass es schon so lange diesen Verein gibt? Es war damals ein winziger Kreis, der sich im Lindenhof formierte und unter der BSG Fußball hat es damals begonnen. Es gab ein Fünferrad und keinen Elferrad. Und den Grundstein, den legten damals die Herren Karnevalsjecken Hermann Hartmann, Oskar Rinke, Otto Bader, Dr. J. Berold und Hans Born. 1966 bis 67 fand dann der Karneval im Lindenhof Ilsenburg statt. 1968 bis 76 im Deutschen Haus in Ilsenburg, 1977 bis 91 im Schützenhaus in Drübeck, 1992 bis 93 zu den Roten Forellen in Ilsenburg und 1994 bis 2016 wieder im Schützenhaus Drübeck. 2017 bis Ultimo fand dann der Karneval im Haus der Vereine in Ilsenburg statt. 2017 gab es ebenfalls den 250.000. Gast. Und der Karnevalsspruch, der ja auch in vielen Karnevalsvereinen gerufen wird, das ist nicht Hello und auch nicht Alaaf, sondern in Ilsenburg heißt er Allemann ran. Schaut doch einfach mal rein, holt euch eine Karte und geht einfach mal zum Karneval und zwar in Ilsenburg. Denn der war schon zu Ostzeiten sehr bekannt und es gab bis zu 16 Veranstaltungen, Freitag, Sonnabend und zwischendurch Sonntag.

Erraten. Da hat jemand ein öffentliches Münztoilettenhäuschen aufgesucht und sein Geschäft erledigt. Dann hat ein Kurzschluss die automatische Reinigungsanlage ausgelöst, die Tür blockierte und der Mann ist in dem Häuschen ertrunken.

0: Tja, und besuch doch mal den Harz. Hier gibt es ganz wundervolle alte und knorrige Bäume. Vielleicht habt ihr ja selbst einige Infos zu wunderbaren Zauber- und Fabelwesen. Ich würde mich sehr über eure Fotos freuen. Eure Olivia.
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Was wollt ihr hören? Später. Okay, sorry für diese kleine Verarsche. Das nächste Lied stand auch bei euch ganz, ganz oben auf euren Lieblingslisten.

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Es gibt Tage, da spürt man förmlich die Magie in der Luft. Und einer dieser Tage ist heute. Es knistert förmlich. Hört ihr es auch? Das sind die Tage, an denen man sagt, wow, dieser Tag bleibt mir unvergessen. Und damit dieser Tag weiterhin unvergessen bleibt, habe ich den nächsten Song für euch. Unser wunderbarer Radiofotograf Wolfgang Burgdorf hat sich einen Song gewünscht. Und hier ist er, der Song von Wolfgang Burgdorf.

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0: Nino De Angelo. Nino, grazie. Grazie mille.
1: Dankeschön. Fantastische Musiker hier. Dankeschön.
0: Wir sind kurz vor

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1968 war das. Barry Gibb hat den Hauptgesang übernommen und es war eine weltberühmte Ballade der Bee Gees und unter anderem auch ein großer Erfolg für Boysen. Das zu dem und ich sage hallo, herzlich willkommen und schön, dass ihr mit dabei seid. Am Mikrofon begleitet euch der Bernd. Ja, es geht um Schmusesongs, Bob-Balladen, Kuschelrock, was auch immer, bleibt einfach mit dabei und lauscht der Musik. Und wer halt auch Lust und Laune hat, einen Tanz zu wagen, der kann das natürlich auch bestens zu Hause. Without You, 1971, Harry Nilsson.

1971 war das und wusstet ihr, dass es eine Auswahl von 10 der bekanntesten und schönsten Liebeslieder aller Zeiten gibt und das Ganze ist gemischt aus internationalen Klassikern und modernen Hymnen und er gehört mit dazu. Rio Reiser 1986 für immer und dich.

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1: Der nächste Titel ist ja für mich persönlich der Favorit. Es ist ein weltweit erfolgreicher Pop-, Rock- und Soul-Song und stammt aus dem Jahr 1990. Ist allerdings Ende, also im Dezember 89, mit produziert worden und veröffentlicht allerdings erst im April 1990. Und es wurde einer der größten kommerziellen Hits der Band und erreichte unter anderem Platz 1 der Charts in den Niederlanden. Es ist eine Band aus Belgien, nennt sich Wire Con Dios und hier ist What's a Woman?

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Na, habt ihr ihn erkannt? Jürgen Drews. Und der Titel war eigentlich eine B-Seite, die 72 rauskam. Und die A-Seite war der Titel Du bringst die Liebe in mein Leben. Und 1974 kam das Ganze auch noch auf sein Album Zeit für meine Songs. Und man muss also noch dazu sagen, das war einer der ersten Schlager von Drews, wo er also noch nicht so den Bekanntheitsgrad hatte, wie er es dann danach nach dem Bett im Kornfeld hatte. Das war 1976 und einer der bekanntesten romantischen Balladen des französischen Sängers Christophe, das im Sommer 1965 rauskam. Ja, und über 1 Million Mal verkauft wurde, war Aline.

Ja, der nächste Songtext befasst sich mit einer bestärkenden Kraft der Liebe und dem Vertrauen zueinander bei einer räumlichen Trennung. Und das Ganze 1971 produziert. Und ja, das sind Hot Chocolate mit ihrem Titel I Believe in Love.

Adriano Celentano, 1962, Brechero, und ihr habt es mit Sicherheit gemerkt, es ging im Original um Ben E. King, Stand By Me, aber man muss also noch zu dieser Version von Celentano was sagen, und die unterscheidet sich nämlich inhaltlich stark vom Original, weil statt einer Liebeserklärung ist Brechero ein spirituelles, religiöses Lied über Glauben, Hoffnung und die Kraft des Gebetes. The End of the World, wollen wir nicht hoffen, dass das irgendwann mal kommt. Skater Davies, weltberühmt, ja, und ein melancholischer Popsong, der im März 1963 entsprechend seine höchste Chartnotierung erreichte, und der von Arthur Kent und Sylvia Dee geschriebene Titel handelt von dem herzzerreißenden Gefühl nach einer romantischen Trennung. Hier ist Skater Davies.

Tränen lügen nicht, das behauptet Michael Holm. So, jetzt kommen wir zu einem der erfolgreichsten Powerballade der britisch-amerikanischen Rockband Foreigner. 1984 im November war es eine Vorab-Single ihres fünften Studioalbums Agents Provocateur und es erreichte im Februar 1985 Platz 1 der Singlecharts in den USA bei den Billboard Hot 100 und hier ist Foreigner.

Foreigner, ich hoffe, ihr seid noch fit, nicht kurz vorm Einnicken, obwohl bei dieser Musik, klar, das ist ja zum Träumen, zum Relaxen, was auch immer man tun will. Aber bleibt noch ein bisschen dabei, es kommen noch einige schöne Songs, unter anderem der nächste. Eigentlich stammt die Originalversion aus dem Jahr 1967 von Gene Pitney. Und das Ganze wurde dann 1989 mit Mark Almond ein Nummer 1 Duett. Und ja, das war über 20 Jahre später. Und der britische Sänger Mark Almond, ehemals Softcell, nahm das Stück ursprünglich solo für sein 1988er Album The Stars We Are auf. Und für die Single-Veröffentlichung wurde der Track als Duett mit neuen Gesangparts von Gene Pitney remixt. Und diese Zusammenarbeit, muss man also sagen, stürmte an die Spitze und war im Januar 1989 4 Wochen lang die Nummer 1 in Großbritannien. Und hier ist Something's Got a Hold of My Heart.

Ja, wenn man bedenkt, 49 Jahre hat dieser Titel schon auf dem Buckel, Ti Amo von Umberto Tozzi. Ja, und das war 1977 genau. Ja, da wurde dieser Titel entsprechend auf seinem Album El Neri Ti Amo, ja, ich hoffe, dass ich das richtig ausgesprochen habe, entsprechend veröffentlicht. Und ja, 1977 war es Howard Carpendale, der die deutsche Version dann interpretiert hat. Und 2002 feierte Tozzi zudem mit einer französisch-italienischen Duett-Version Ti Amo Rien Que De Moi zusammen mit Lina K. einen erneuten Charterfolg. Das noch zu dem. Und jetzt kommen wir langsam aber sicher zum Ende der Sendung. Eine Stunde Schmuse, Songs und ja, irgendwann geht's dann zu Ende. Und ich wünsche euch noch einen schönen Abend. Bleibt vor allen Dingen gesund und tschüss, bye bye, sagt der Bernd. Bis nächste Woche. Und er macht den Abschluss und sein Titel, Ich hab diese Frau geliebt, ist ein emotionales, dramatisches Liebeslied des US-amerikanischen Sängers und Komponisten Pete Wyoming Bender. Erschien im April 1982, allerdings in der deutschen Sprache. Hier ist er.

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erinnerst du dich noch an die Aussage, in diesem Land hier wird ja niemandem etwas weggenommen? Ich möchte dir heute ein Beispiel zeigen, warum dir etwas weggenommen wird, uns allen etwas weggenommen wird, und zwar auf großer wie auf kleiner Ebene. Mit einem Beispiel, was es wahrscheinlich ganz oft so ähnlich in Deutschland gibt, aber das hier ist besonders traurig in meinen Augen. Ich stehe hier gerade vor dem geschlossenen Wildpark Weiße Warte in der Einheitsgemeinde Tangerhütte. Da hinten sieht man noch den Spielplatz. Da war mal die Eisenbahn und dahin kommen dann die Gehege. Ein wunderschöner Wildpark war das mal. Ich war als Kind hier schon ganz, ganz oft, wirklich herrlich. Und seit 2 Jahren ist dieser Wildpark geschlossen. Warum? Wie so oft hatte die Stadt hier kein Geld mehr, konnte ihn nicht halten. Der Bürgermeister war nicht in der Lage, alternative Lösungen zu finden. Also ist er geschlossen worden. Jetzt vegetiert man hier so vor sich hin und jetzt geht es immer so weiter. Und ihr kennt das ja in Deutschland, alles wird auf die lange Bank geschoben. Ich wollte das nicht, ich möchte das nicht. Deswegen haben wir auf Kreisebene beantragt, dass der Landkreis Stendal, also das übergeordnete Gremium, diesen Park einfach übernimmt. Er ist finanzstärker als die Stadt und er verschleudert sowieso überall hin Geld, für über 500.000 Euro beispielsweise jedes Jahr für ein Theater, Social Media Mitarbeiter für den Landrat, unzählige Mitarbeiter neue in der Ausländerbehörde und so weiter und so weiter. Da ist also Geld da. Also waren wir der Meinung, bevor das hier zubleibt, soll es der Kreis machen. Und zwar so, dass es auch subventioniert ist, dass beispielsweise Schulkinder kostenlosen Eintritt haben, generell Kinder unter 16 Jahren, damit man einfach wieder ein Angebot für Familien schafft. Gerne, wie gesagt, auch steuersubventioniert. Das soll hier nicht 10, 20 Euro kosten, sondern wie früher hier 3, 4 Euro, so kenne ich das noch. Und was ist passiert? Was ist passiert? Man hat uns groß und breit erzählt, das geht nicht, dafür ist kein Geld da. Wir haben doch so viele andere Aufgaben, da können wir uns das einfach nicht leisten. Und deswegen geht das alles so weiter. Dieser Antrag, und es war nur ein Prüfauftrag, ich wollte einen Prüfauftrag haben, welche Fördermittel man dafür nehmen könnte, welche Kooperationspartner man dafür nehmen könnte. Selbst dieser Prüfauftrag wurde verhindert mit dem Argument, man hat ja kein Geld. Übrigens, ganz interessant, Hauptgegner gegen meinen Antrag waren beispielsweise der politisch links eingestellte Landrat, der politisch links eingestellte Bürgermeister dieser Stadt und auch die linken Parteien. Die haben das nämlich allesamt abgelehnt. Und das zeigt mir eins, soziale Gerechtigkeit, so wie ich mir das vorstelle, das gibt es hier nur noch mit der AfD, weil wir waren die Einzigen, die wirklich geschlossen für diesen Antrag waren. Und generell muss ich ganz ehrlich sagen, ich finde es einfach, und deswegen mache ich auch dieses Video, wahnsinnig traurig, dass hier für alles Geld da ist. Auf kleiner Ebene habe ich ja gerade Beispiele genannt. Auf großer Ebene, ihr kennt das alles, Radwege in Peru und so weiter und so weiter. Millionen hier für die halbe Welt. Und jetzt wir über Sonderschulden für Rüstung nachdenken. Und sowas aber, sowas auf kleinster Ebene, was das Leben lebenswert machen würde, auf der Strecke bleibt. Das ist eine Politik, die will ich nicht. Ich möchte, dass sowas im Mittelpunkt steht, weil es einfach schön ist im Leben, weil es Familien auch einen Grund gibt, in solche Regionen zu ziehen. Und deswegen ist das in meiner Augen eine sehr gute Investition. Ich werde weiter für diesen Wildpark kämpfen. Ich möchte, dass er wieder eröffnet wird, weil ich möchte mit meinen Kindern hier das Gleiche erleben, was ich mal hier mit meinen Eltern erleben durfte.

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0: heute das Tangermünder Buchfest und ich wusste, es hat genau einen Tag gedauert. Da ist er schon, oder? Also danke schön, bist du zufrieden?
1: Ja, super.
0: Schöne Grüße aus Tangermünde.
2: Das haben wir.

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Ilsenburger News. Das Wandern im Harz macht einfach Spaß, ja. Und selbstverständlich ein Weg durch das Ilsetal in Richtung Plessenburg oder wo auch immer hin ist einfach wunderbar. Man sieht an den Seiten die Ilse plätschern, ja, die Forellen, die schwimmen dort, man kann ihnen förmlich zuschauen, wie sie sich dort wohlfühlen. Man kann Steine übereinander stapeln und man kann selbstverständlich da auch gegrillte Sachen essen. Ja, lecker, lecker, lecker. Ich freue mich auch schon. Ich werde demnächst bald mal wieder durch das Ilsetal wandern und natürlich Würstchen, Buletten und ja, vielleicht sogar ein kühles Bier trinken. Mal schauen. Ja, in der Nähe des Parkplatzes, da kann man auch sein Auto hinstellen und dann natürlich in den Wald wandern. Ich empfehle zu dieser Jahreszeit selbstverständlich immer eine lange Hose anzuziehen, allein wegen der Zecken, die es halt so in diesen Wäldern und in den Sträuchern halt gibt, und selbstverständlich festes Schuhwerk. Ja, bitte, bitte, bitte schön wandergerecht anziehen und dann macht das Wandern im Harz natürlich durch das Ilsetal in Ilsenburg besonderen Spaß. Ja, oben, ganz oben findet man dann auch die Ilsefälle und die Ilsequelle. Und was gibt es Schöneres als Natur pur? Eure Olivia aus dem Sendestudio in Ilsenburg. Sendestudio

0: die Ukraine braucht wieder mehr Geld. Es ist wieder ein Riesenloch aufgetaucht. Ja. Ach was, echt jetzt? Komisch. Das sind mehr Löcher als bei uns in den Straßen.
1: Wenn ich das mal lese, erfordert. Wie kannst du, wenn du gar nichts hast, was fordern? Also das,
0: machst du das nicht? Ich fordere auch von der Bank jedes Mal immer Geld.
1: Ja, also mir geben die nicht was, ohne dass ich denen auch was gebe.
0: So apropos Geld, mein lieber Beißner. Jetzt kommt doch tatsächlich, Quelle auch wieder dieses rechtsradikale Medium Tagesschau. EU-Gericht, von der Leyen hätte SMS zu Impfdeal herausgeben müssen. Ist nicht euer Ernst.
2: Vertrauen Sie den Gesundheitsbehörden? Vertrauen Sie der Weltgesundheitsorganisation? Vertrauen Sie dem gesunden Menschenverstand? Und journalistischer Sorgfalt in den Qualitätsmedien.
0: Was stand in den SMS, die sich EU-Kommissionspräsidentin Ursula von der Leyen und Pfizer-Chef Boiler kurz vor einem milliardenschweren Impfstoffdeal geschrieben haben? Wir werden es leider nie rauskriegen, liebe Tagesschau, weil ihr damals auch gar nicht entsprechend Druck gemacht habt, was man eigentlich machen müsste als Qualitätsmedium, sondern man... Überleg mal, ihr macht einen Deal über 34 Milliarden Euro vom Handy aus. Kauft Impfdosen, dass jeder sich hätte 4-5 Mal impfen lassen können. Zu einem 25% überhöhten Preis gegenüber dem Normalpreis.
1: Ja, und vielleicht sind da noch ein paar Chargen von da, weil die CSU titelt, Grippeschutz bleibt zu niedrig.
0: Ach so.
1: Also Ziel ist 75% und Deutschland ist nur 38% und Bayern, euer Hochburg, nur 31%. Wie kommt denn das?
0: Von der CSU oder was ist das?
1: Von der CSU. Söder
0: hier. Wisst ihr was, CSU? Ihr müsst mal wieder einfach eine Bratwurst dabei geben. Und wenn ihr eine Bratwurst dabei gebt,
1: da wäre ich ganz vorsichtig.
0: Dann wird dieser Balken, der läuft ins Ufer los.
1: Ja, gar nicht eine Bratwurst. Überleg doch mal, hier, Junge, hier steht es schwarz auf weiß, was suggerierst du hier? Schon eine Scheibe Wurst kann krank machen.
0: Ach was.
1: Und du willst den Leuten hier noch nicht... Wurst mit Unterjubel.
0: Ja, das macht er wieder gesund.
1: Sag
0: mal. Das ist doch nicht schlimm dann. Das gleicht sich doch wieder aus.
3: Sogar Hass auf Fleisch. Richtig Hass. Die Tierschutzorganisation PETA, da gibt es sicherlich ein paar ganz tolle Leute. Kennt zwar keiner, aber gibt es sicherlich ein paar tolle Leute. Nein, die sagen, wer Fleisch isst, dem sollte ein Fortpflanzungsverbot auferlegt werden.
4: Ich kaufe überhaupt gar kein Schweinefleisch oder überhaupt Fleisch. Gar nichts.
5: Warum nicht?
4: Weil meine Frau das macht.

bin heute schon wieder beim Asylheim hier in Stendal, aber nicht, weil ich es hier besonders schön finde, sondern weil meine kleine Anfrage zurück ist. Ich wollte nämlich wissen, das habe ich beim letzten Mal ja gesehen, warum ist es notwendig, dass hier die ganze Zeit ein Krankenwagen auf dem Gelände steht? Und was kostet das vor allem? Wer die letzten beiden Videos gesehen hat, weiß zwar, wie viel Geld hier zum Fenster rausgepustet wird, aber heute haltet euch wieder fest, die neuen Zahlen, Daten, Fakten haben es in sich. Die Landesregierung ist erstmal der Meinung, und ich habe das hier, ich zitiere das mal, dass es notwendig sei, dass hier ein Krankenwagen steht, damit die Bewohner beispielsweise beim Arztbesuchen begleitet werden, aber auch, dass eine Weiterbehandlung von ärztlichen Aufträgen vor Ort umgesetzt werden kann, beispielsweise Blutdruckkontrollen oder Medikamentenabgaben, oder dass leichtere Erkrankungen, Verletzungen oder allergische Reaktionen direkt vor Ort behandelt werden können. 438.000 Euro kostet das. Das ist ein Gesamtauftrag eines externen Dienstleisters, der auch die Kinderversorgung oder die Kinderbetreuung sicherstellt, wo ich mich frage, die sind den ganzen Tag in der Einrichtung, warum brauchen die eine Kinderbetreuung? Oder auch die Wäscherei und noch ein paar andere Kleinigkeiten. 438.000 Euro im Jahr. Und das muss man mal jetzt jemandem erzählen, der irgendwo auf dem Dorf wohnt, sein Leben lang gearbeitet hat und jetzt 20, 30 Kilometer irgendwo zum Arzt gondelt und froh ist, wenn er irgendwann mal im dritten Quartal nächstes Jahr einen Termin bekommt, ganz einfach, weil wir so eine katastrophale Versorgung haben. Dem erzählt man mal jetzt, dass hier direkt 12 Stunden ein Flatrate-Service quasi direkt vor der Nase gesetzt wird und wir das alles mit unseren Steuergeldern mitbezahlen. Es ist ein Wahnsinn, es ist wirklich ein Wahnsinn. Und noch zwei andere Fakten, ganz, ganz interessant aus dieser Anfrage. Wer sich erinnert am Tag der Eröffnung, da stand ich ja auf diesem Parkplatz, ich drehe mich mal um, und da standen hier 4 Mannschaftswagen mit Polizisten voll besetzt. Da wollte ich wissen, warum ist das notwendig und was hat das gekostet? Und die Antwort, die darf ich euch nicht geben, weil sie in der Geheimschutzstelle gelandet ist. Das heißt, die möchten nicht zugeben, was hat das gekostet. Und es war angeblich notwendig, weil man ja nicht wusste, ob es Demonstrationen oder sowas gibt. Und der dritte, ganz, ganz interessante Punkt, ich wollte auch wissen, wer ist denn jetzt hier eingezogen? Wie alt sind die Menschen? Welches Geschlecht haben sie? Aus welchen Ländern kommen sie? Und auch diese Informationen sind in der Geheimschutzstelle gelandet. Das heißt, ich darf euch jetzt heute nicht sagen, wie alt die sind, die Menschen, wo die herkommen und welches Geschlecht sie haben, weil sie angeblich nicht für die Veröffentlichung bestimmt sind, diese Zahlen, Daten und Fakten. Ich sage euch eins, wir lassen uns das nicht gefallen, wir werden juristisch dagegen vorgehen und versuchen, diese Zahlen an die Öffentlichkeit zu bringen. Die Menschen haben es verdient, dass sie transparent erfahren, was hier eigentlich hinter den Kulissen passiert. Und deswegen helft mir dabei, teilt bitte die Wahrheit.

0: SC.
1: Ja, ein motivierender Zwischenstand hier aus Sachsen-Anhalt. Obwohl wir die absolute Mehrheit knapp verfehlt haben, bewegt sich hier schon richtig was. Schaut euch das hier mal an. Die Kirche möchte jetzt das Kirchenasyl aus Sachsen-Anhalt herausverlagern. Da haben wir damals ganz klar gesagt, wir möchten die Kirchen finanziell zur Kasse bitten, wenn sie der Meinung sind, direkt, indirekt in Asylgesetzgebungsverfahren, in Abschiebungen eingreifen zu müssen. Das geht hier überhaupt nicht. Und wenn dadurch dem Steuerzahler indirekte Kosten entstehen, dann möchten wir die sehr gern erstattet haben. Und was ist jetzt die Konsequenz? Ja, offenbar sollen jetzt Asylbewerber aber im Kirchenasyl aus Sachsen-Anhalt herausgebracht werden. Und daran sieht man, jede Stimme für die AfD, sie zählt und sie lohnt sich. Und das ist auch meine Botschaft und meine Bitte jetzt für die Wahlen am Wochenende in Berlin, in Mecklenburg-Vorpommern. Jede Stimme zählt. Wir haben uns ja in Berlin gemeinsam gesehen und auch in Mecklenburg-Vorpommern bin ich jetzt am Wochenende nochmal unterwegs, gemeinsam Seite an Seite mit den Kollegen vor Ort. Wir brauchen hier ein super starkes Ergebnis, damit wir es auch hier schaffen. Ansonsten, es läuft alles genauso weiter. Wir führen hier sehr viele Gespräche, um uns auf die konstituierende Sitzung des Landtages am 6. Oktober vorzubereiten. Und auch in der Fraktion finden viele Maßnahmen statt, damit wir uns genau darauf vorbereiten, damit wir schnellstmöglich hier handeln können für unser Land. Also wir sind dran. Aber meine motivierende Botschaft, man sieht, jede Stimme zählt. Es lohnt sich. Ich danke euch nochmal aus tiefstem Herzen, dass ihr diesen Erfolg mit möglich gemacht habt. Ansonsten einen guten Start in die neue Woche. Ich halte euch weiter auf dem Laufenden, was hier in unserem wunderschönen Land passiert. Bis bald.

0: hatte vorhin gelesen, dass der Ministerpräsident dieses Bundeslandes jetzt gefordert hat, dass deutsche Staatsbürger auch ausgewiesen werden müssen. Also genau das, warum ich abgewählt wurde, warum wir im Verfassungsschutzbericht stehen und warum Potsdam gewesen ist, hat der Ministerpräsident jetzt auf dreimalige Nachfrage im Deutschlandfunk genauso gesagt.
1: Heinrich Heine, 1797 bis 1856. Die Ilse. Ich bin die Prinzessin Ilse und wohne im Ilsestein. Komm mit mir nach meinem Schlosse. Wir wollen selig sein. Dein Haupt will ich benetzen mit meiner klaren Well. Du sollst deine Schmerzen vergessen, du sorgenkranker Gesell. In meinen Armen, in meiner weißen Brust, da sollst du liegen und träumen von alter Märchenlust. Ich will dich küssen und herzen, wie ich geherzt und geküsst den lieben Kaiser Heinrich, der nun gestorben ist. Es bleiben tot die Toten und nur der Lebendige lebt. Und ich bin schön und blühend, mein lachendes Herz bebt. Komm in mein Schloss herunter, in mein kristallenes Schloss. Dort tanzen Fräulein und Ritter, es jubelt der Knappentross. Es rauschen die seidenen Klippen, es klirren die Eisensporn, die Zwerge trompeten und pauken und fiedeln und blasen das Horn. Doch dich soll mein Arm umschlingen, wie er Kaiser Heinrich umschlang. Ich hielt ihm zu die Ohren, wenn die Trompete erklang.

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0: 139, Vers 9. Würde der Tieflüge, wo die Sonne aufgeht, oder zum Ende vom Meer, wo sie versinkt, auch dort wird deine Hand nach mir greifen. Auch dort lässt du mich nicht los.
1: Kolosser 1,16. Alles ist durch ihn und für ihn geschaffen. Und er ist vor allem. Und es besteht alles in ihm. Hebräer 1,3. Sein Wort ist Kraft.